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1: Jahr nach ihrem letzten Studioalbum hat Neo-Soul-Visionärin und Ikone Erykah Badu am letzten Freitag zusammen mit dem Hip-Hop-Produzent The Alchemist ein neues Album gedroppt. Before the World Blows, The Abbey and Our Experience, so heisst's. Es ist eine Zusammenarbeit, die so viele Einflüsse vereint. Von Street Rap aus den 2000er über R&B bis hin zu LA Jazz. Alles, was Erykah Badu und The Alchemist in den letzten 30 Jahren musikalisch geprägt hat. Und schon der Opener-Song vom Album ist der Hammer. Echoes hat etwas von einem Gospel-Song. Spirituell, politisch. Ein Song, der um die göttliche Liebe geht und auch darum, dass Politik, die auf Angst, Unterdrückung und Hass basiert ist, in der Welt von morgen keinen Platz mehr haben sollte.

Vor ein paar Monaten hat Erica Badu für nicht einmal 30 Personen eine intime Listening-Session organisiert. Dort haben wir noch gar nicht gewusst, dass es ein Teaser für das neue Album ist. Und jetzt ist es endlich draus und erntet eigentlich nur positive Kritiken. Verständlich. Ein unglaublich schöner Song ist zum Beispiel auch Crossfade. Was für eine Bassline, was für eine Stimme.

Weiter geht's nach Crossfade, gerade mit einem anderen grossartigen Song auf dem Album, Witch Doctor. Weil die Baduyo für viele etwas Mystisches hat, etwas von einer Medizinfrau, die einen verzaubert. Und so gibt's ja auch zahlreiche dumme Gerüchte darüber, wie sie ihre Lovers verhext haben. Und darüber lacht Erykah Badu.

0: Entstanden ist das Album von der Erykah Badu so, dass die Alchemist ihre rohe Skizze von Beats und Melodien geschickt hat, aber damit gerade genau ihren Geschmack getroffen hat. Die Skizze hat sie dann weiterentwickelt. Und wer über 15 Jahre lang kein Album mehr veröffentlicht hat, auf diese Inspiration gewartet hat. Die Alchemist erzählt in einem Interview hingegen, dass es für ihn ein spezielles Erlebnis gewesen sei, mit der Erykah Badu das Album zusammen zu produzieren. Sie hat ihm nämlich quasi gezeigt, wie man sich Zeit nimmt für den künstlerischen Prozess, sich entspannt und respektvoll ist, auch gegenüber dem Potenzial von der eigenen Ideen.
1: 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And when it does, it asks us to confront what lies beneath the surface. 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But I ask you to stay with me and listen.
0: Auf dem Album gibt es, wie erwartet, bei einer Musikgöttin wie Erykah Badu auch ganz einen Haufen tolle Special Guests. Zum Beispiel Steve Lacy, ehemaliger Gitarrist von The Internet. Oder auch Drum, der US-Rapper und enge Freund von der Badu.

Raw, mehr Hip-Hop und Rap-Style als andere Songs auf dem Album ist «No Idea» featuring Westside Gunn, wo ihm im Ganzen die Street-Attitude verleiht, die Erykah Badu natürlich auch hat.

0: Mit einer LA Jazz-Note hört das Album auf, zumindest auf den gängigen Streaming-Plattformen. Das ist auch der Song, den wir euch in voller Länge vorstellen. Black Box featuring Kamasi Washington. Und eine wirklich gute Nachricht für alle Badu-Fans ist nicht nur der Release von ihrem neuen Album, sondern dass sie am 27. Oktober live in Basel zu erleben ist, nämlich an der Balua-Session. Für das Album von der Woche, Before the World Blows, von der Erykah Badu und The Alchemist, Daniel Bürgin.
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16 Jahre nach ihrem letzten Studioalbum hat Neo-Soul-Visionärin und Ikone Erykah Badu am letzten Freitag zusammen mit dem Hip-Hop-Produzent The Alchemist ein neues Album gedroppt. Before the World Blows, The Abby and Al Experience, so heisst es. Es ist eine Zusammenarbeit, die so viele Einflüsse vereint. Von Street Rap aus den 2000er über R&B bis hin zu LA Jazz. Alles, was Erykah Badu und die Alchemist in den letzten 30 Jahren musikalisch geprägt hat. Und schon der Opener-Song vom Album ist der Hammer. Echoes hat etwas von einem Gospel-Song. Spirituell, politisch. Ein Song, der um die göttliche Liebe geht und auch darum, dass Politik, die auf Angst, Unterdrückung und Hass basiert ist, in der Welt von morgen keinen Platz mehr haben sollte.

Vor ein paar Monaten hat Erica Badu für nicht einmal 30 Personen eine intime Listening-Session organisiert. Dort haben wir noch gar nicht gewusst, dass es ein Teaser fürs neue Album ist. Und jetzt ist es endlich draus und erntet eigentlich nur positive Kritiken. Verständlich. Ein unglaublich schöner Song ist zum Beispiel auch Crossfade. Was für eine Bassline, was für eine Stimme.

geht's nach Crossfade gerade mit einem anderen grossartigen Song auf dem Album, Witch Doctor. Weil die Baduyo für viele etwas Mystisches hat, etwas von einer Medizinfrau, die einen verzaubert. Und so gibt's ja auch zahlreiche dumme Gerüchte darüber, wie sie ihre Lovers verhext haben. Und darüber lacht Erykah Badu.

0: Entstanden ist das Album von Erykah Badu so, dass die Alchemist ihre rohe Skizze von Beats und Melodien geschickt hat, aber damit gerade genau ihren Geschmack getroffen hat. Die Skizze hat sie dann weiterentwickelt. Und wer über 15 Jahre lang kein Album mehr veröffentlicht hat, auf diese Inspiration gewartet hat. Die Alchemist erzählt in einem Interview hingegen, dass es für ihn ein spezielles Erlebnis gewesen sei, mit der Erykah Badu das Album zusammen zu produzieren. Sie hat ihm nämlich quasi gezeigt, wie man sich Zeit nimmt für den künstlerischen Prozess, sich entspannt und respektvoll ist, auch gegenüber dem Potenzial von der eigenen Ideen.
1: 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If you feel uncomfortable right now, you are not wrong. This discomfort is real and it is valid. And art is meant to challenge us. And when it does, it asks us to confront what lies beneath the surface. So I understand if my expression or our expression or the way we look makes you uneasy, but I ask you to stay with me and listen.
0: Auf dem Album gibt es wie erwartet bei einer Musikgöttin wie Erykah Badu auch ganz einen Haufen tolle Special Guests. Zum Beispiel Steve Lacy, ehemaliger Gitarrist von The Internet. Oder auch Drum, der US-Rapper und enge Freund von der Badu.

roher, mehr Hip-Hop- und Rap-Style als andere Songs auf dem Album ist «No Idea» featuring Westside Gunn, wo dem Ganzen die Street-Attitude verleiht, die Erykah Badu natürlich auch hat.

0: Mit einer LA Jazz-Note hört das Album auf, zumindest auf den gängigen Streaming-Plattformen. Das ist auch der Song, den wir euch in voller Länge vorstellen. Black Box featuring Kamasi Washington. Und eine wirklich gute Nachricht für alle Badu-Fans ist nicht nur der Release von ihrem neuen Album, sondern dass sie am 27. Oktober live in Basel zu erleben ist, nämlich an der Balua Session. Für das Album von der Woche «Before the World Blows» von der Erykah Badu und die Alchemist Daniel Bürgin.
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1: Soul-Visionärin Erykah Badu und der Hip-Hop-Produzent The Alchemist haben zusammen ein Album produziert. Das erste Badu-Album in über 15 Jahren. Von Neo-Soul über R&B, Hip-Hop bis Jazz hörst du alles auf dem Album, das die zwei Ausnahmetalente in den letzten 30 Jahren musikalisch begleitet hat. Und wer sie live vor der Leben am 27. Oktober, ist Erykah Badu an der Balois Session. «Before the World Blows» von Erykah Badu und The Alchemist ist unser Album von der Woche.

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1: Jahr nach ihrem letzten Studioalbum hat Neo-Soul-Visionärin und Ikone Erykah Badu am letzten Freitag zusammen mit dem Hip-Hop-Produzent The Alchemist ein neues Album gedroppt. Before the World Blows, The Abbey and Our Experience, so heisst's. Es ist eine Zusammenarbeit, die so viele Einflüsse vereint. Von Street Rap aus den 2000er über R&B bis hin zu LA Jazz. Alles, was Erykah Badu und The Alchemist in den letzten 30 Jahren musikalisch geprägt hat. Und schon der Opener-Song vom Album ist der Hammer. Echoes hat etwas von einem Gospel-Song. Spirituell, politisch. Ein Song, der um die göttliche Liebe geht und auch darum, dass Politik, die auf Angst, Unterdrückung und Hass basiert ist, in der Welt von morgen keinen Platz mehr haben sollte.

Vor ein paar Monaten hat Erica Badu für nicht einmal 30 Personen eine intime Listening-Session organisiert. Dort haben wir noch gar nicht gewusst, dass es ein Teaser für das neue Album ist. Und jetzt ist es endlich draus und erntet eigentlich nur positive Kritiken. Verständlich. Ein unglaublich schöner Song ist zum Beispiel auch Crossfade. Was für eine Bassline, was für eine Stimme.

Weiter geht's nach Crossfade, gerade mit einem anderen grossartigen Song auf dem Album, Witch Doctor. Weil die Baduyo für viele etwas Mystisches hat, etwas von einer Medizinfrau, die einen verzaubert. Und so gibt's ja auch zahlreiche dumme Gerüchte darüber, wie sie ihre Lovers verhext haben. Und darüber lacht Erykah Badu.

Entstanden ist das Album von Erykah Badu so, dass die Alchemist ihre rohe Skizze von Beats und Melodien geschickt hat, aber damit gerade genau ihren Geschmack getroffen hat. Die Skizze hat sie dann weiterentwickelt. Und wer über 15 Jahre lang kein Album mehr veröffentlicht hat,

0: auf diese Inspiration gewartet hat. Die Alchemist erzählt in einem Interview hingegen, dass es für ihn ein spezielles Erlebnis gewesen sei, mit der Erykah Badu das Album zusammen zu produzieren. Sie hat ihm nämlich quasi gezeigt, wie man sich Zeit nimmt für den künstlerischen Prozess, sich entspannt und respektvoll ist, auch gegenüber dem Potenzial von der eigenen Ideen.
1: Friends, I want to acknowledge something important. If you feel uncomfortable right now, you are not wrong. This discomfort is real and it is valid. And art is meant to challenge us. And when it does, it asks us to confront what lies beneath the surface. So I understand if my expression or our expression or the way we look makes you uneasy, but I ask you to stay with me and listen.
0: Auf dem Album gibt es wie erwartet bei einer Musikgöttin wie Erykah Badu auch ganz einen Haufen tolle Special Guests. Zum Beispiel Steve Lacy, ehemaliger Gitarrist von The Internet. Oder auch Drum, der US-Rapper und enge Freund von der Badu.

roh, mehr Hip-Hop und Rap-Style als andere Songs auf dem Album ist «No Idea» featuring Westside Gunn, wo dem Ganzen die Street-Attitude verleiht, die Erykah Badu natürlich auch hat.

0: Mit einer LA Jazz-Note hört das Album auf, zumindest auf den gängigen Streaming-Plattformen. Das ist auch der Song, den wir euch in voller Länge vorstellen. Black Box featuring Kamasi Washington. Und eine wirklich gute Nachricht für alle Badu-Fans ist nicht nur der Release von ihrem neuen Album, sondern dass sie am 27. Oktober live in Basel zu erleben ist, nämlich an der Balois Session. Für das Album von der Woche «Before the World Blows» von der Erykah Badu und die Alchemist Danielle Bürgin.
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1: Soul-Visionärin Erykah Badu und der Hip-Hop-Produzent The Alchemist haben zusammen ein Album produziert. Das erste Badu-Album in über 15 Jahren. Von Neo-Soul über R&B, Hip-Hop bis Jazz hörst du alles auf dem Album, das die zwei Ausnahmetalente in den letzten 30 Jahren musikalisch begleitet hat. Und wer sie live erleben am 27. Oktober, ist Erykah Badu an der Balois Session. «Before the World Blows» von Erykah Badu und The Alchemist ist unser Album der Woche.

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Vor ein paar Monaten hat Erykah Badu für nicht einmal 30 Personen eine intime Listening-Session organisiert. Dort haben wir noch gar nicht gewusst, dass es ein Teaser für das neue Album ist. Und jetzt ist es endlich draus und erntet eigentlich nur positive Kritiken. Verständlich. Ein unglaublich schöner Song ist zum Beispiel auch Crossfade. Was für eine Bassline, was für eine Stimme.

Weiter geht's nach Crossfade gerade mit einem anderen grossartigen Song auf dem Album, Witch Doctor. Weil Badoujo für viele etwas Mystisches hat, etwas von einer Medizinfrau, die einem verzaubert. Und so gibt es ja auch zahlreiche dumme Gerüchte darüber, wie sie ihre Lovers verhext haben. Und darüber lacht Erykah Badu.

0: Entstanden ist das Album von Erykah Badu so, dass die Alchemist ihre rohe Skizze von Beats und Melodien geschickt hat, aber damit gerade genau ihren Geschmack getroffen hat. Die Skizze hat sie dann weiterentwickelt. Und wer über 15 Jahre lang kein Album mehr veröffentlicht hat, auf diese Inspiration gewartet hat. Die Alchemist erzählt in einem Interview hingegen, dass es für ihn ein spezielles Erlebnis gewesen sei, mit Erykah Badu das Album zusammen zu produzieren. Sie hat ihm nämlich quasi gezeigt, wie man sich Zeit nimmt für den künstlerischen Prozess, sich entspannt und respektvoll ist, auch gegenüber dem Potenzial der eigenen Ideen.
1: Friends, I want to acknowledge something important. If you feel uncomfortable right now, you are not wrong. This discomfort is real and it is valid. 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And when it does, it asks us to confront what lies beneath the surface. So I understand if my expression or our expression or the way we look makes you uneasy, but I ask you to stay with me and listen.
0: Auf dem Album gibt es wie erwartet bei einer Musikgöttin wie Erykah Badu auch ganz einen Haufen tolle Special Guests. Zum Beispiel Steve Lacy, ehemaliger Gitarrist von The Internet. Oder auch Drum, der US-Rapper und enge Freund von der Badu.

Nur mehr Hip-Hop und Rap-Style als andere Songs auf dem Album ist «No Idea» featuring Westside Gunn, wo im Ganzen die Street-Attitude verleiht, die Erykah Badu natürlich auch hat.

0: vorstellen. Black Box featuring Kamasi Washington. Und eine wirklich gute Nachricht für alle Badu-Fans ist nicht nur der Release von ihrem neuen Album, sondern dass sie am 27. Oktober live in Basel zu erleben ist, nämlich an der Balois Session. Für das Album von der Woche «Before the World Blows» von der Erykah Badu und die Alchemist Danielle Bürgin.
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